Letztes Jahr verpasste uns die englische Band Leap mit Sinkin' Feeling und Exit Signs gleich zwei Mega-Ohrwürmer. Ihr Sound ist frisch, eigenständig und mit riesigem Wiederhören-Wollen-Effekt. Jetzt gibt's für dich auf der Star FM Playlist Leap mit Energies. No change.

der Typ auftaucht, klirren automatisch die Eiswürfel im Glas. Nach 8 Jahren ist Eric Schrody aka Whitey Ford aka Everlast aka der coolste aller Coolen zurück mit neuem Album auf der Star FM Playlist. Hier ist Everlast mit Stone.

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Du hörst die Grammy-Gewinner Turnstyle, die derzeit heißeste Liveband in der Star FM Playlist mit Lookout.

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0: So, Freunde, da sind wir wieder.
1: Einen
0: wunderschönen Dienstagmorgen. Du hörst den Breakfast Club natürlich hier bei deinem Radiosender des Vertrauens hier bei Star für Mexican Rock. Alle Leute am Start. Und wie geht's?
2: Angeschrien
1: jetzt
2: worden
1: gut,
2: in der Bahn.
1: Wenn ich in eure lieblichen Gesichter schaue. Was hast du?
2: Wow, Wolfram.
0: Das war jetzt, das war mir zu viel jetzt gerade. Wolfram, du einfach ruhig, weil ich habe verstanden, ich wurde heute angeschrien in der Bahn.
2: Ja, das war schön. Das hat mich richtig wach gemacht für den Tag schon.
0: Ja, herzlich willkommen, ja. Wahrscheinlich zu Recht.
2: Vermutlich. Ich habe es wahrscheinlich
0: Warum?
2: Verdient.
0: Warum? Erzähl doch
2: Weiß
0: mal.
2: Weiß ich nicht. Ich saß so in so einem Viererplatz und die saß quasi vor mir, so eine Frau mit Kapuze auf.
0: In diesem Vierer-Dings?
2: Nee, in den Sitz davor noch, mit dem Rücken zu mir quasi.
0: Ja.
2: Und dann hat die sich immer so ganz ruckartig umgedreht zu mir und hat mit dem Finger auf mich gezeigt und irgendwelche wirren Sachen gerufen, die ich nicht verstanden habe. Und dann habe ich so aus dem Fenster geguckt.
0: Warum hast du nicht gleich so ein Flying Elbow gemacht
2: oder
0: so?
2: Und dann hat sie wieder weitergeschrien, weil ich sie nicht noch anstacheln wollte.
0: Ach so, verstehe. Ja, siehst du, also ich sag's dir immer wieder, nachts mit dem Gesindelcontainer durch die Gegend zu fahren, es ist einfach immer ein wahrer Genuss.
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1: Findest du nicht schön, wie du über die Frühschichtler redest?
2: Gesindelcontainer.
0: Also ganz ehrlich, da, 100% war da keiner, also war das nicht eine, die in die Frühschicht gegangen ist oder aus der Nachtschicht gekommen ist. Gebe ich dir Brief und Siegel. Gib dir auch Brief und Siegel, dass ich langsam anfangen muss, mir irgendwie so einen kleinen Notizzettel, einen Notizblock mitzunehmen mit einem kleinen Stift.
1: Diese.
0: Weil ich hatte gestern so eine geile Idee gehabt, wo ich gesagt habe, boah, das ist cool, das kannst du gleich morgens, wenn du mit den beiden Schnarchnasen quatsch, kannst du dann gleich mal drüber sprechen. Und ich komme aufs Verrecken nicht mehr drauf, worüber ich reden wollte.
2: Im Alter vergisst man
1: noch. 300 Tage bis zu 40, Christian.
0: Ja, es ist wirklich schrecklich. Wenn ich es nicht sofort irgendwie irgendwo aufschreibe in unser kleines Dokument oder irgendwie sowas, ich habe so viele Ideen, wo ich mir denke, oh ja, das war geil, das ist geil. Und dann vollkommen vergessen.
1: Du solltest es aber nicht tun. Ich bin der festen Überzeugung und ich versuche das auch handzuhaben. Und selbst in meinem hohen Alter klappt es deswegen noch einigermaßen. Wenn man jetzt anfängt, nachzugeben und alles aufzuschreiben, merkst du dir überhaupt nichts mehr, weil du nur noch über die aufgeschriebenen Sachen funktionierst. Also versuch das so weit rauszuschieben, wie es nur irgendwie geht.
0: Deine Tipps 0800 03 03 666. Die Tipps gegen das Vergessen.

0: Mal ein anderer Song von den Stones in diesen Tagen. Rough and Twisted, nicht In The Stars, ihren neuen Song, den sie ja letzte Woche rausgebracht haben, der bei uns zu Recht, muss man ja aber auch sagen, prägnant noch zu hören ist. Du hörst auf jeden Fall den Breakfast Club hier an diesem Dienstagmorgen. Und wir gehen heute gleich rauf auf den Muddy. Kann man das eigentlich sagen? Wir gehen gleich rauf auf die Buletten. Nee, wie ist denn dieser Bulettenspruch?
1: Auf die Barrikaden.
2: Also ich weiß nicht, ob ich Buletten in dem, bei dem Thema heute nehmen würde und bei dem
0: Künstlerin. Wie heißt denn das? Rauf auf die Buletten? Nee, ran an die Buletten.
1: Ran an den
0: so, glaube ich, oder?
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0: Und wir sind heute den weiblichen Stimmen zugetan, mein lieber Wolfram.
2: Wir sind immer den weiblichen Stimmen zugetan, mein lieber Chris.
0: Das stimmt.
1: Du hast recht.
0: Heute geht's um Powerfrauen und es gibt so, so viele Frauen im Rock-Business, die wirklich hier die Berechtigung hätten, vertreten zu sein. Und ich weiß nicht warum, aber aus meinem Inneren schrie plötzlich Avril Lavigne. Der eine oder andere hätte jetzt gesagt, warum denn nicht hier die, warum nicht Hart, ja, die Wilson-Schwestern, Joan Jett und weiß ich, wie sie alle heißen, ja, Debbie Harris, Blondie, gibt ja so viele Powerfrauen. Aber der Song ist, ich meine, ich bin Millennial, da muss man diesen Song natürlich raushauen. Jeder in meinem Alter kann diesen Song mitsingen von A bis Z. Und wenn Avril Lavigne mal die Bühne betritt und mal gute Laune hat, dann kickt dieser Song immer ganz besonders. Und diesen werde ich ins Rennen schicken als möglichen letzten Song für unsere heutige Sendung.
2: Nett, aber wir können natürlich auch ein bisschen mehr Power in der Stimme gebrauchen. Und zwar von Lizzie Hale, eine Frau, die früh wusste, was sie will, was sie nicht will. Und die weiß das auch seit vielen Jahren ordentlich zu formulieren. Lizzie Hale und Hailstorm schicke ich heute ins Rennen und zwar mit einem Track namens I Miss the Misery.

0: Normalerweise ist es ja meistens immer der etwas druckvollere Song, der siegt zu Recht wahrscheinlich auch, ja. Aber ich sag dir eins, heute darfst du diesen Song mit Complicated nicht unterschätzen. Heute wird die komplette Millennium Bubble für diesen Song stimmen, kannst du glauben.
1: Ich habe so ein bisschen das Gefühl, dass Avril Lavigne aus Brasilien kommt, weil es riecht nach einem 7-0.
0: Erstens wäre es ein 7-1 gewesen, du alter Fußball-Nerd.
1: Verkackt, ich Idiot.
2: Sogar ich wusste das
0: mal. Ehrlich mal, und sie sagt Fußig.

0: haben, die unsere Aufmerksamkeit erfordert, suchen wir uns trotzdem was anderes, um da auch noch drauf zu gucken.
1: Also ganz häufig ist es oft mit dem Thema Musik ja auch so ein bisschen, oder? Also wie oft arbeiten wir am Rechner, schreiben irgendwie was und hören nebenbei noch ein bisschen Musik?
0: Aber da haben sie gesagt, das ist nicht so schlimm, weil da nicht du nicht so richtig was aufnimmst, weil keine Informationen, keine Stimmen übertragen werden. Ja, also verstehe. Musik ist nicht so ein großes Problem.
2: Ich denke, das Hauptproblem ist eben das Handy, weil es halt eine Nachrichtenzentrale ist und weil man ja eh immer das Gefühl hat, man verpasst irgendwas, wenn man sein Handy mal 10 Sekunden nicht in der Hand hat. Und wenn das Handy nur neben dir liegt, musst du ja immer mal drauf gucken, vielleicht ist was passiert, vielleicht bin ich wichtig, vielleicht schreibt mir jemand, vielleicht ist irgendwo was passiert, bla bla bla bla bla. Und weil du unterbewusst die ganze Zeit dieses Gefühl hast, nimmst du es halt irgendwann doch wieder in die Hand und guckst mal kurz nach, als ob es wichtig wäre, ob irgendein News-Update dich erst eine Stunde später erreicht.
0: Ich habe auch schon oft drüber nachgedacht, ob ich mir wie früher so ein altes Klapphandy kaufen soll.
2: Also ohne die Internetmöglichkeit.
0: Genau, um einfach nur, wenn was wichtig ist, kann ich die Person anrufen oder zur Not eine SMS schreiben. Aber so jetzt allein mit der ganzen, mit dem Arbeitskram und solche Sachen, hat man doch irgendwie Teams und Outlook auf dem Handy, wird das ja schon wieder gar nicht funktionieren.
1: Ja, flora.run zeigt dazu nur.
0: Auch
1: du,
0: das.
1: Du und dein Klapphandy. Aber gut, Three Doors Down, Kryptonite jetzt hier bei A Star für Maximum Rock. Und vielleicht legst du ja dein Handy jetzt auch mal kurz beiseite und genießt einfach ein bisschen Maximum Rock. 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

vielleicht auch ein bisschen dunkler sein? Für alle, die auf den unverwechselbaren Sound von From Ashes to New stehen, gibt's jetzt was auf die Ohren. Die For You heißt ihre Single. Und die hörst du jetzt in der Style.

0: Moin, ihr drei, euer hier. Heute nochmal zum Thema B oder C. Chris, ich bin zwar auch ein Millennial, zwar der letzte Jahrgang davon, aber ist ja erstmal ja. Aber trotzdem muss ich heute für W stimmen, weil, wenn es eine Powerfrau gibt, dann ist das Lizzie Hale. Die Frau hat eine Hammerstimme und gehört auch zu meinen absoluten Lieblingsbands. Schönen Tag euch noch.
1: Danke, Holger.
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1: Und wir haben heute Powerfrauen als Thema und wie gesagt, es gibt ja genug, ne? Es gibt Joan Jett und Debbie Harry und Stevie Nicks und was man sonst noch alles so kennt und auch natürlich in der heutigen Zeit. Wir können auch Ina nehmen, deine Cousine, auch eine absolute Powerfrau, absolute Energie. Ich als Millennial habe aber kaum gezögert und habe mich hierfür entschieden. Fährst schön im Auto durch die Gegend und sagst einfach so, alles klar, die Sonne scheint dir ein bisschen ins Gesicht, dazu eine Runde Avril Lavigne hören.
3: Zu dem Song sagt Michael übrigens, das ist eine Ode an die Jugend.
1: Siehst du?
3: Ist das nicht schön?
1: So nämlich. Also, du kannst abstimmen für Avril Lavigne Complicated oder für
4: Lizzie Hale und Hailstorm. Ich bin ja auch ein Millennial, nur mal so fürs Protokoll. Ich bin zwar der älteste Millennial, der auf dieser Welt existiert, aber ich bin auch noch drin und für meine Millennials schicke ich eben Lizzie Hale ins Rennen, Hailstorm und I Miss the Misery. Strange Case of Album, zweites Album damals von 2012 und ich finde, den haben wir ewig nicht gehört. Der macht richtig Spaß, hat Power, hat Energie, hat Druck und Lizzie Hale, ganz tolle Person.
1: Du kannst abstimmen 0800 0303 666, da geht es ja nicht um uns beide, sondern um welchen Song du welchen Song du gerne als letzten hören würdest, als Rausschmeißer-Song für unsere heutige Sendung. Stimm ab und mal sehen, wer dann nachher am Ende siegreich sein wird.

0: Star Mix im Rock, du hörst den Breakfast Club an diesem Dienstagvormittag. Dienstag heißt noch zweimal schlafen, dann ist Donnerstag. Donnerstag ist Christi Himmelfahrt, Herrentag, Vatertag, je nachdem wie du es gerne hättest. Und da lohnt es sich auf jeden Fall, Star FM zu hören.
1: T-Bone ist am Start, macht da eine richtig schöne Party-Playlist und zwar für alle, die irgendwie unterwegs sind. Das hat man in den letzten Jahren immer mal wieder gemerkt, dass aus diesem klassischen, die Männer ziehen rum, eigentlich so ein bisschen Familientag geworden ist mittlerweile, oder? Wie ist es bei euch?
0: Ja, auf jeden Fall. Also es ist jetzt nicht mehr diese Bollerwagen-Nummer.

0: Wollen wir mal hoffen, dass es so bleibt. Neil Young, Rockin' in the Free World hier bei Star-FM Maximum Rock. Und wir haben noch eine Sache.
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0: Die wir uns angucken müssen. Und was soll man sagen? Wir hören Martina.
2: Hi, guten Morgen, ihr Lieben. Ich finde beide gut, aber ich würde jetzt auch mal Lizzie Hellstrom nehmen. Die habe ich auch mal live gesehen und war echt der Hammer. Schönen Tag euch.
3: Tja, sind ja viele, die diese Band abfeiern. Also auch gerade, wenn es um Thema Live geht, haben wir noch eine Prozentsatz. Wie ist es am Ende ausgegangen?
4: Es ist dann schon ungefähr bei den 80-20 geblieben. Also du warst schon deutlich, deutlich weiter vorne im Rennen.
0: Krass, ich hätte gedacht, dass man da irgendwie die Millennials ein bisschen mehr abholt, aber... Gut,
4: dazu muss man auch sagen, es haben sich sehr viele Millennials auch geoutet und gesagt, ich bin zwar Millennial, möchte aber trotzdem lieber Hailstorm sein. Also damit hast du mir keinen Gefallen getan.
3: Ich bin auch Millennial und will den hören. Das passt.
0: Na dann, ab geht's. Hier ist Hailstorm, I Miss the Misery, hier bei Star von Maximum Rock, euer Rauschmeißer des Tages.

0: Der Rauschmeißer des Tages bei dem Thema Powerfrauen, das war Lizzie Hay mit Hailstorm, I Miss the Misery. Man muss ja sagen, ist ja schon ein geiler Song, oder? Hat auf jeden Fall
1: ist
0: richtig
1: es
0: Druck.
1: Durch und durch. So. Und so lange nicht mehr gehört.
0: Richtig Druck hat jetzt wahrscheinlich auch das.
2: Ich habe mich schon wieder nicht vorbereitet.
0: Tja, das ist doof.
2: Aber es ist kein Problem für mich. Ich kann das ja auch aus dem Stand. Also seid bereit. Nein. Wir haben heute gesprochen über die Powerfrauen. Auf die kann man jederzeit bauen. Nicht allerdings auf Wolfi, den kleinen Wicht. Der ist nämlich morgen nicht mit in diesem Gedicht. Denn der hat frei. Bis morgen.
0: Und das ist uns nicht einerlei. Wir hören uns. Schönen Urlaub.
1: Schönes Wochenende.

0: Frank Turner hier bei Stuff im Maximum Rock. Einer der nettesten Typen im Maximum Rock. Ja, wie schaut's aus? Hast du dein Bike auch schon wieder in die Garage gestellt? Die Eisheiligen machen ja gerade vielen Motorradfahrern einen Strich durch die Rechnung. Aber es wird ja auch wieder besser und die Motorradsaison geht ja auch erst los. Und wir suchen nach wie vor die schönsten Biker-Stories hier bei Star FM.
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0: Wir haben ja schon die geilsten Geschichten gehört, ja. Die große Liebe beim Motorradfahren kennengelernt oder Motorradführerschein gemacht und dann direkt erfolgreich auf der Rennstrecke unterwegs gewesen. Also völlig abgefahren. Erzähl uns gerne weiterhin, was du alles so machst mit deiner Motorradtruppe, deine liebste Biker-Story. Thorsten, leg mal los.
2: Ist schon ewig her. Und zwar zu meiner Zeit, als ich den Motorradführerschein gemacht habe, haben sie gerade den Stufenführerschein eingeführt. Und weil ich damals ein junger und ungeduldiger Mann war, sage ich mal, bin ich dann erstmal 2 Jahre Auto gefahren. Hab dann also danach den unbegrenzten Führerschein gemacht, bin mit Auto zur Prüfung gefahren. Und an dem Tag wollte ich mit einem Kumpel zum Roskildefest in Dänemark fahren. Und ich hatte vorher schon mir ein Motorrad besorgt, was ziemlich runtergerockt war, aber immerhin 98 PS. Ja, und als wir dann in Geza von der Fähre runtergefahren sind und Richtung Großgilde, mussten wir ein Stück über die Autobahn fahren. Und ich habe mich so auf die Zeit aufs Festival gefreut, dass ich einfach mal Gas gegeben habe und an der Ausfahrt vorbeigefahren bin. Und mein Kumpel mit seiner kleinen 500er war ein ganzes Stück hinter mir und hat, glaube ich, eine halbe Stunde oder so gebraucht, um mich einzuholen. Naja, da sind wir mit einiger Verspätung da zum Festival gekommen. Das hat dem Ganzen aber keinen Abbruch getan und wir hatten eine geile Zeit. Und seitdem habe ich meinen großen Motorradführerschein, bin mittlerweile ein alter Sack, hatte auch schon den ein oder anderen Unfall. Aber fahre trotz alledem leidenschaftlich gern weiter Motorrad und so wird es auch noch eine ganze Zeit bleiben.
0: Oh, Thorsten, Festival und Motorradstory in einem. Danke dafür. Ja, das sind so die Geschichten, die bleiben einem ewig in Erinnerung. Genau die wollen wir hören. Wir sind gespannt auf deine Story. Erzähl uns von deinen schönsten Touren, von deiner Lieblingsstrecke. 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

0: Oh yeah, genau das habe ich mir gedacht, als ich am Freitag das erste Mal die neue Social Distortion auf meinem Plattenspieler gelegt habe.
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0: Und ich freue mich sehr, dass das unser Album der Woche ist in dieser Woche. Ich habe es seit Freitag wirklich mindestens 15 Mal durchgehört. Endlich ein neues Social Distortion Album. Lange hat es gedauert. Das darf man und muss man natürlich auch genießen. Als Punkrock-Fan ist richtig gut geworden. Sag nicht nur ich, Campino zum Beispiel hat mir das im Interview auch erzählt.
2: Ich kann euch noch was sagen. Ich habe das Album gehört. Und es ist ein Hammer. Ja, so wie man sich das als Social D-Fan immer gewünscht hat in den letzten Jahren.
0: Born to Kill heißt das. Es hat lange gedauert, weil Frontmann Mike Ness Krebs hatte. Also lange war überhaupt nicht klar, kommen sie überhaupt nochmal zurück, machen sie nochmal was Neues als Band. Und dadurch ist das Album natürlich auch super wichtig für Social Distortion. Frontmann Mike Ness.
3: It's our mission statement to you. It's everything. It's everything about this band's.
4: Born to Kill ist mein Leitbild. Es beinhaltet alles über die Karriere dieser Band, über diesen rebellischen Geist, den ich hatte, als ich Social Distortion gegründet habe. Diesen Geist, der nie weggegangen ist. Zumindest ist er für mich Teil meiner Persönlichkeit geworden. Und das Album war für mich auch eine Chance, den Künstlern Tribut zu zollen, die mich wirklich beeinflusst haben in den 70ern und frühen 80ern. Es gibt kleine Hinweise auf Iggy Pop zum Beispiel oder auf Lou Reed's Rock'n'Roll Animal. Es zieht sich durch die ganze Platte, wo immer ich kann. Das Solo in Never Going Back zum Beispiel, ist genauso, wie es Mick Ronson im David Bowie-Song Gene Genie spielt. Der Song zollt ihnen allen Respekt. Aber ich wusste auch, dass ich nach 15 Jahren Pause kein schwaches Album abliefern konnte. Du weißt, was ich meine. Das wäre Selbstmord. Alles, was in den letzten 15 Jahren passiert ist, führte zu diesem Album. Du brauchst Freude, du brauchst Schmerz, du brauchst diese Anspannung, damit, wenn du eine Gitarre in die Hand nimmst, es einfach aus dir herausströmt.
3: Joy, you gotta have pain, you gotta have tension. So when you go to pick up a guitar, it just pours out of you.
0: Haben sie geschafft? Also ein richtig geiles Album abgeliefert. Meine Meinung, was du sagst, interessiert mich aber noch viel mehr. 0800 03 03 666. Wie findest du denn das neue Social Distortion Album Born to Kill? Hier ist jetzt der Titeltrack, da hören wir gemeinsam rein, haben wir noch gar nicht gemacht. Born to Kill, hier sind Social Distortion aus unserem Album der Woche.

0: hallo Star.
1: Hier Christian hier zum Thema Album der Woche von Social Distortion, Born to Kill. Einfach genial, wirklich. Hab die Band jetzt durch euch kennengelernt vor einem halben Jahr, wo ihr die verlost habt immer wieder. Und seitdem bin ich echt immer ein größerer Fan. Und das Album hat so viel Power. Also wenn ich es nicht bei euch gewinne, dann werde ich wohl aufs Konzert gehen müssen und mir das da holen. Also wirklich geil, mega, unfassbar gut.
2: Freut mich, dass dir die Platte auch so taugt. Danke, Christian. Ja, weil er es gerade angesprochen hat, Social Distortion dann ja wirklich endlich wieder live jetzt dann nächsten Monat im Juni. Einige Festivals, Rock im Park, Rock am Ring, das Nova Rock oder auch das Mainstream Festival in Münster. Und zwei Headline-Shows in Hamburg und in Berlin. Social Distortion live kann ich dir echt ans Herz legen. Vielleicht sieht man sich ja, such einfach mal nach der kleinen Rothaarigen ganz vorne. Das bin dann ich. Ich freue mich schon, dass wir morgen auch wieder reinhören in das Album der Woche Born to Kill, Social Distortion. Und derweil kannst du gerne auch weiterhin deine Meinung da lassen. Schnell eine WhatsApp schicken. 0800 03 03 666.

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Manche Songs brauchen ein bisschen. Den hier hat Sänger Nick von den Props schon zu Schulzeiten geschrieben. Klingt aber immer noch Hammer. Hier sind The Props mit Sayama. Tell me what you want. Neu auf der Star FM Playlist.

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6: Einen schönen Dienstag wünsche ich. Ich bin

0: Pretty Reckless hier bei Starfam Maximum Rock. In 3,5 Wochen dann auch hier in Deutschland bei Rock im Park, Rock am Ring mit auf dem Line-Up. Ach ja, Pfingsten, da ist dann auch schon wieder ein Feiertag. Es ist eine gute Zeit. Ja, vor allem dieser Mai, bester Monat, Donnerstag auch schon wieder Feiertag. Da ist Vater, Herrn, Himmelfahrtstag. Nee, warte, da ist bei Starfam, wie heißt es so schön? T-Bones Feiertag. Also Fire wie. Fire. 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

Ich denke es mir jedes Mal, wie cool ist dieser Song bitte, Alanna Miles und Black Velvet. Ja, von einem Rock-Klassiker kommen wir jetzt wieder zu neuem Maximum Rock. Du weißt ja, jeden Freitag ab 16:45 gibt's hier bei StarFM eine neue Ausgabe deiner Rockcharts mit A, die StarFM Rock Top 30. Und hat sich einiges getan auf den Spitzenplätzen.

0: Wahnsinniger Ohrwurm. Ja, From Ashes to New, mussten aber mit der Nummer Die For You die Spitzenposition abgeben und sind jetzt auf Platz 2. Haben die 1 abgegeben an Social Distortion mit Born to Kill. Freut mich als Punkrock-Fan natürlich sehr. Die Platte ist ja Freitag rausgekommen und läuft bei mir wirklich rauf und runter seitdem. Ja, und auch in dieser Woche liegt es wieder an dir, an deinem Voting, welche Songs ja rein sollen in die Rock Top 30, auf- oder absteigen sollen.
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0: Ja, und in dieser Woche sind neben Eric Grönwall und den Rolling Stones mit dem aktuellen In the Stars auch die Black Wheel Brides mit am Start und die wollen von dir reingevotet werden in die Rock Top 30. Windicate heißt das 7. Album von den Black Wheel Brides mit 14 neuen Songs drauf, unter anderem auch der Track Cut, den hat Frontmann Andy Biersack zusammen mit seiner Frau eingesungen und den hören wir uns jetzt gemeinsam an. Hier ist er.

Die Black Whale Brides mit Cut, eine unserer drei Neuvorstellungen für die StarFM Rock Top 30. Wenn dir der Song gefallen hat, dann gib ihm ein Vote bei uns in der StarFM Rock App oder auf starfm.de. Und Freitag gibt's dann wie immer eine neue Ausgabe deiner Rock Top 30 ab 16:45 mit A.

Hier ist StarFM Maximum Rock und jetzt mal aufgepasst, kennst du jemanden, der eine Band hat, der solo performt, aber irgendwie noch nicht so richtig aus dem Quark kommt oder du fühlst dich vielleicht selber angesprochen, dann haben wir was für dich. 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Es ist schön zu sehen, was da draußen für Talente schlummern. Zur Not zum Beispiel. 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

0: Vor 23 Jahren so ungefähr habe ich meinen Job gewechselt und hatte Glück, dass ich einen guten Chef hatte, der den ganzen Tag auf Arbeitsdarf M gehört hat. Irgendwie ist das dann so rein, bei mir auch. Und ich habe quasi meinen Mann mit dazugezogen.
1: Naja, also ich bin zu euch gekommen, das ist schon sehr lange her. Da bin ich zu Hause ausgezogen und habe halt einen Radiosender gesucht halt und bin auf euch gestoßen und seitdem bin ich euch immer treu geblieben.
2: Ach Mensch, was für schöne Geschichten. Haben wir ja die Woche schon gehört. Wie bist du eigentlich zu Star FM gekommen? Ich meine, das werden wir ja immer gefragt, also wir Moderatoren. Aber schön, den Ball mal zurückzuspielen oder zurückspielen zu können. Im Gegenzug kamen jetzt natürlich aber wieder ganz viele Fragen auf. Ja, wie bist du denn eigentlich zu Star FM gekommen? Thomas,
3: Ja, hallo. Ja.
2: wie bist du denn eigentlich zu Star FM gekommen?
3: Ich glaube, die Geschichte hat sich mittlerweile auch schon so oft rumgesprochen. Ich beantworte die Frage auch immer wieder gerne und der erste Satz ist immer übers Herrenklo von einem anderen großen Radiosender. Das klingt immer so ein bisschen, merkwürdig, weil da entstehen so Bilder im Kopf, die man vielleicht gar nicht haben möchte. Aber es war wirklich so, auf dem Männerklo meinen ehemaligen Musikchef getroffen, der dann mittlerweile Berater bei Star FM war. Und der hat gesagt, Mensch, was machst denn du hier? Ich sag, na, Wasser lassen, wie du eben auch. Und er meinte, nee, ich meine jetzt so überhaupt und so. Und da sag ich, du, ich wollte mal was ganz anderes machen. Wieso moderierst denn du nicht mehr und so? Und da sag ich, ach, ja, ich hab schon wieder Lust, aber irgendwie hat sich's bisher nicht ergeben. Und dann meinte er, nee, du komm, also mach mal fertig und dann, ich muss dich unbedingt unserem Chef vorstellen, hier im Chef von Star FM und wir brauchen gerade jemanden, der moderiert. Und dann hat sich eins zum anderen ergeben und am nächsten Tag war ich dann schon im Star FM Studio und hab T-Bone abgelöst, der vor mir gerade dran war. Und so bin ich zu Star FM gekommen. Das war im Februar 2002. 3. 2003. Februar 2003.
2: Dann sind wir ähnlich lang da, ja?
3: Ja.
2: Wahnsinn, die alten
3: Hasen. Wie bist du denn
2: Hasen
3: zu
2: hier,
3: Star
2: gell?
3: FM gekommen?
2: Ähnlich reingestolpert. Ich hatte Zeit. Ich habe mich nämlich für ein Studium angemeldet. Ich wollte soziale Arbeit studieren und habe dann gedacht, ich habe noch Zeit und ich wollte schon immer mal was mit Musik machen, meine große Liebe. Und dann habe ich mich bei sämtlichen Redaktionen in ganz Deutschland beworben, also auch Musikmagazine und so weiter. Und Star FM hat damals ein Praktikum zu vergeben gehabt und da habe ich mich beworben. Eigentlich auch nur ganz so eine ganz kurze, flapsige Antwort. Bewerbung hingeschrieben und ich wurde genommen und ich bin geblieben. Das Ganze ist jetzt auch über 20 Jahre her. Es war 2003, ja.
3: Sehr schön. Ja. So, jetzt kennst du unsere Stories und jetzt wollen wir deine hören.
2: Das ist auch Thema bei dir heute Nachmittag nochmal, ne?
3: Genau.
2: Weil so viele Geschichten reingekommen sind und es wirklich so schön ist auch, wie unsere Hörer uns gefunden haben. Ja, schick einfach weiterhin deine Sprachnachricht, wirklich. 0800 0303 666, wir freuen uns drauf.
3: Das machen wir.
2: Ach und Thomas, weil ich vorhin die Story unseren Hörern erzählt habe, denk dran, du hast Freitag Urlaub genommen, ne?
3: Es stimmt, ja, ich habe es auch gesehen, aber danke, dass du mich nochmal dran erinnerst.
2: Immer gern. Ja, so läuft es hier bei Star FM.

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Hier ist Star FM Maximum Rock und ich habe Good News für alle Classic Rock Fans. Deep Purple haben ja für Juli ein neues Album angekündigt und heute gibt's schon den ersten Song angekündigt für heute Abend. Der Teaser klingt schon mal richtig gut, hör mal.

0: Macht Bock auf mehr, oder? Wie gesagt, der ganze Song ist angekündigt für heute Abend, Videopremiere um 20 Uhr. Aber wir wären ja nicht dein Lieblingsradiosender, wenn wir den Song dann nicht schon vorher spielen würden. Also, heute Abend Deutschland Premiere um 19 Uhr hörst du den neuen Deep Purple Song zuerst hier bei Star FM Maximum Rock. Und dann lauschen wir alle diesem neuen Deep Purple Song und du schickst dann am besten sofort deine Sprachnachricht rein, wie du die Nummer findest, an die 0800 0303 666. Dann können wir morgen nochmal darüber diskutieren, was die Purple da so machen in ihren 80ern. Ich meine, ja tatsächlich, die wären alle um die 80, das finde ich so abgefahren. Aber der Teaser klang schon gerade richtig hart, richtig gut. Haben sie aber ja auch angekündigt, dass das Album wieder härter wird. Also, ich fasse nochmal zusammen. Ne, man hört ja manchmal auch nur so mit einem halben Ohr zu. Heute Abend, 19 Uhr, Deutschland Premiere, neuer Deep Purple Song hier bei Star FM Maximum Rock.
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0: wenn es schon überall grau ist, dann scheint dir wenigstens die Sonne aus deinem Radio. Hier sind die Dire Straits und Walk of Life. Absoluter Rock-Klassiker und gute Laune-Song. Und von einem Rock-Klassiker jetzt zu brandneuem Sound, zu Turnstyle. Für mich einer der Neuentdeckungen der letzten Jahre, einer der geilsten Bands, die es aktuell auf dem Markt gibt. Und einer der geilsten Live-Bands. Ich sehe sie jetzt dann im Sommer, Wuhlheide im August, zusammen mit den Deftones. Es wäre mir total egal gewesen, wo diese beiden Bands zusammen spielen, aber Deftones und Turnstyle zusammen, das ist absoluter Jackpot. Check mal aus, wenn du auch hin willst. Gibt noch Tickets, habe ich gesehen. Also hier sind jetzt Turnstyle für dich.
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2: Ein Tag in der Rockgeschichte, als der 18-jährige Michael mit dem Zug fuhr. Das machte Michael sehr regelmäßig vom Bahnhof in Dartford, nähe London, rein in die große Stadt zur London School of Economics, an der Michael eingeschrieben war. Und dann logischerweise ging es auch wieder mit dem Zug zurück. An jenem Tag im Spätherbst 1961 hatte Michael ein paar Schallplatten mit dabei. Er war großer Musikfan. Er hatte diese Schallplatten unter dem Arm geklemmt, sodass man sie ganz gut sehen konnte. Das waren zum Beispiel Scheiben von Muddy Waters, Chuck Berry und so weiter. Gutes Zeug, dachte sich ein weiterer Zugreisender. Er sprach Michael an. Oh, den Typen kenne ich ja, stellte Michael erfreut fest. Ewig nicht mehr gesehen, diesen Kerl. Hey, wie geht es dir, Keith? Man quatschte, sprach über Musik, über die gemeinsame Leidenschaft. Und ja, es wäre doch mega schade, wenn das jetzt wirklich nur so ein Zufall gewesen wäre und man sich schon wieder aus den Augen verlieren würde. Also machte man Nägel mit Köpfen und verabredete sich noch am Bahnsteig, um mit Freunden Musik zu machen, Blues zu spielen und Rock'n'Roll. Und ja, ich hätte gerne noch mehr Spannung in diese Geschichte reingebracht, aber ich denke mal, beim Namen Keith war jedem klar, welche Band nach jenem zufälligen Treffen in den Grundzügen entstanden ist, nach jenem Tag in der Rockgeschichte, als der 18-jährige Michael Mick Jagger mit dem Zug fuhr und auf Keith Richards traf.

Unsere Biffis waren das gerade. Biffy Clyro und The Naturals hier bei Star FM Maximum Rock. Hier ist deine Star FM Rush Hour. Und wir suchen dich wieder. Also zumindest, wenn du zu dem talentierten Rocker-Nachwuchs zählst, dann suchen wir dich. Also, lange Rede, kurzer Sinn. Du hast eine Band, du performst solo, machst einfach richtig guten Maximum Rock. Pass auf, dann geben wir dir jetzt wieder die Chance, vom Proberaum direkt ins Radio zu kommen. Deine Songs nicht nur vor 100, sondern vor 100.000 Menschen zu spielen, ja? Und wenn das gut für dich klingt, wovon ich jetzt mal ganz fest ausgehe, dann check mal unsere Star FM App oder geh auf starfm.de und klick dich mal auf die Rock Talents. Hunderte Bands haben bisher schon ihre Songs eingereicht und mitgemacht und das ist der absolute Wahnsinn. Zur Not zum Beispiel, ja, habe ich gestern schon mal gespielt, den Song kurz, ist mir immer noch im Ohr. Not

Jedes Ohr, oder? Oder auch Zombie, auch nicht schlecht hier. Die jetzt sagen, ja, die sind ja alle schon wieder Englisch. Warum auch nicht, ne? Nein, wir haben auch Deutschrock mit dabei, die hier, Freunde und Helden zum Beispiel.

0: 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Daumen sind gedrückt.
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0: Du hast den Song zum größten Rocksong aller Zeiten gewählt in diesem Jahr, ne? Steht auf der 1 bei Die 500 bei StarFM. Journey waren das gerade mit Don't Stop Believin'. Übrigens, wenn du mehr auf diesen Classic Rock Sound stehst, auf diesen 80s Rock Sound, ja, da gibt's für dich die passenden Rock Channels in der StarFM App, starfm.de, 80er Jahre Rock Channel, Classic Rock Channel, Hard Rock Channel, 90s Rock Channel. Also da wird jeder auf jeden Fall fündig. Und jetzt gibt's was ganz Neues hier wieder.
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0: Und damit geht es nämlich jetzt wieder ums aktuelle, ums 8. Album von Social Distortion, Born to Kill. Seit Freitag und nach langen 15 Jahren Wartezeit endlich draußen mit 11 neuen Songs, in die wir ja die ganze Woche lang zusammen reinhören. Das heißt noch bis einschließlich morgen, eh du das Album dann morgen bei uns wieder den ganzen Tag über gewinnen kannst. Ja, weil ja Donnerstag eben Feiertag ist, ne? So klingt das Ding.

0: Ja, also sag uns doch gerne mal, wie dir die Tracks gefallen von Social Distortion, die neuen. Schickst uns einfach eine WhatsApp-Sprachnachricht 0800 0303 666. Und welche Erkenntnisse haben wir bisher gewonnen bei Born to Kill? Also auf jeden Fall ja mal die, ne, dass Punkrock-Songs heutzutage auch mal länger als 2,5 oder 3 Minuten dauern dürfen. 11 Songs haben eine Gesamtlänge von knapp 46 Minuten, wobei da mit Wicked Game auch ein Cover mit darauf ist. Und auch so eine Country-Nummer in der Mitte ist mit drauf. Spiele ich dir bewusst nicht. Kümmern wir uns nämlich mal lieber um die echt guten Songs auf Born to Kill. Einer davon heißt No Way Out. Laut Mike Ness eine Nummer, die schon über 30 Jahre alt ist. Unglaublich.
1: There's 2 songs on this record that are left over from early White Light demos. Don't Keep Me Hanging On and No Way Out.
2: Auf dieser Platte sind 2 Songs, die noch aus den frühen White Light Demos übrig geblieben sind. Don't Keep Me Hanging On und No Way Out. Diese beiden Songs sind also schon 32 Jahre alt. Manche Leute kennen sie schon, weil einer davon wurde geleakt. Du weißt schon, da draußen schwirren Songs rum. Und für mich war es immer noch frustrierend, weil es war eigentlich nur eine Idee. Aber ich habe dann die Tonart geändert und die 2. Strophe neu geschrieben und plötzlich wurde die Idee lebendig. Das war ein Song, bei dem mich Julian seit Jahren genervt hat, dass wir ihn aufnehmen sollen. Aber No Way Out hatte ich nie fertig. Ich hatte nur einen Refrain, es gab keine Lyrics. Also musste ich wirklich tief graben und überlegen, worum es dabei eigentlich geht. Dieses Gefühl festzustecken, weißt du, so eine Art Entwicklungsstopp, dieses Erwachsen werden müssen, dieses Adulting. Sowas bedeutet es für mich. Aber ich schreibe auch gern Songs, die man auf die Welt jetzt gerade beziehen kann. Ich versuche optimistisch zu sein, ich versuche hoffnungsvoll zu sein. Aber manchmal kann es passieren, dass ich an einem Tag etwas Falsches lese und das entmutigt mich und ich kriege das Gefühl, dass es keinen Ausweg gibt, dass man nicht gewinnen kann.
0: Mike Ness von Social Distortion. Und hier sind sie, die Jungs, Social Distortion mit No Way Out.

Social Distortion war das gerade mit No Way Out von ihrem aktuellen Album Born to Kill. Das Ding ist noch bis einschließlich morgen unser Album der Woche. Wie gesagt, gib gerne mal eine kleine Kritik ab per WhatsApp-Sprachnachricht. Und die nächsten Tracks, die hörst du nachher bei mir hier in deiner Starfilm-Rush-Hour um 7:30.

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2: Mit der Krankheitsvertretung, Urlaubsvertretung, Vertretung für alles eigentlich, Mädchen für alles. Ich bin Thomas Halte, Franke, freue mich, dass du mit dabei bist. Gute Besserung, geht ins Krankenzimmer zur lieben A, die ist krank. Und Grüße gehen nach Finnland zu Bianca, diesem Urlaub. Ja. Aber ich weiß, ihr hört uns natürlich auch da. Schön, dass du uns auch hörst, egal wo du gerade bist. Hier ist deine Star vom Rush Hour, wie gesagt, also jetzt mit mir. Und wir klären weiterhin die Frage, wie bist denn du eigentlich zu Star FM gekommen? Denn das ist die beliebteste Frage, die wir immer wieder gefragt werden, wir Moderatoren. Wie kommt man eigentlich zum Radio? Wie kommt man auf so einen Job? Wie kommt man zu Star FM? Beantworten wir auch noch im Laufe dieser wundervollen Show. Aber auch deine Geschichten sind weiterhin gefragt. 0800 0303 666. Wie bist du zu Star FM gekommen? Ja, wie hast du zum ersten Mal von Star FM erfahren? Seit wann bist du schon am Start bei uns? Wir starten jetzt erstmal mit Maximum Rock rein in diese Stunde. Star FM Rush Hour, White Stripes habe ich dabei mit, genau, Seven Nation Army. Van Halen dabei mit Why Can't This Be Love? Und los geht's mit Billy Talent und Afraid of Heights.

0: Ja, es gibt so Songs, die muss man eigentlich gar nicht mehr abmoderieren. Die kennt inzwischen jeder, ne? Seven Nation Army, ich mach's trotzdem. Die White Stripes waren das hier an deinem Dienstagnachmittag in deiner Star from Rush Hour. Heute mit mir, ich bin Thomas, weil Bianca im Urlaub ist und A ist krank. Gute Besserung an dieser Stelle, liebe A. Und die Frage, wie bist du zu Star FM gekommen? Die beantworten uns die Maximum Rocker, seit der Star FM Breakfast Club mal neugierig war. Also, wir machen da genau weiter, wo wir aufgehört haben. Harald, wie bist du zu Star FM gekommen eigentlich?
1: Durch meinen Schwiegervater. Da kommt man als junger Bubi in Anführungszeichen, 1994 war das, nach Berlin, lernt eine Frau kennen und irgendwann steht man vor der ihren Eltern. Da muss man erst mal lernen, dass der Typ, der da steht, als Schwiegervater eigentlich eine ganz coole Socke ist. Jedenfalls hat der mich zu Star FM gebracht.
0: Sehr gut, dankeschön dafür nochmal. Ne? Und Michaela, wie war es bei dir? Wie bist du zu Star FM gekommen?
2: Vor 23 Jahren so ungefähr habe ich meinen Job gewechselt und hatte Glück, dass ich einen guten Chef hatte, der den ganzen Tag auf Arbeit Star FM gehört hat. Irgendwie ist das dann so rein, bei mir auch. Und ich habe meinen Mann mit dazugezogen. Der hat es vorher nur sporadisch gehört, jetzt wirklich sehr regelmäßig.
0: So soll das sein. Und Maximum Rocker Leon fragt mich, Thomas, wie bist du eigentlich zu Star FM gekommen? Die Antwort kann ich dir geben, übers Herrenklo von einem anderen Radiosender. Ich war damals schon bei Charlie 87.9, war so der Vorläufer von Star FM, der Nachfolger vom AFN. Hab da schon moderiert. Hab dann gesagt, ich will was anderes machen. Hab da eine PR-Marketing-Weiterbildung gemacht und war in der Marketingabteilung von einem anderen großen Radiosender und habe da auf dem Klo meinen ehemaligen Musikchef von Charlie getroffen, der dann so übers Pinkelbecken fragte, was machst denn du hier? Dann habe ich gesagt, na, das gleiche wie du, Wasser lassen. Ja. Dann meinte er, na, das meine ich nicht. Ich meine, was machst du hier jetzt beim Radio und so und moderierst du noch? Und sag ich, nee, ich wollte mal was ganz anderes machen. Meint dann ein völliger Quatsch. Du musst wieder moderieren. Ich bin gerade bei Star FM, bin hier Musikberater. Ich stell dich mal dem Chef vor, der muss dich unbedingt kennenlernen. Du musst wieder moderieren. Ja, lange Rede, kurzer Sinn. Chef kennengelernt. Am nächsten Tag habe ich dann moderiert, habe T-Bone damals noch abgelöst, noch im alten Funkhaus. Und seitdem bin ich bei Star FM. Das war, lass mich überlegen, ich glaube so im Februar 2003. Auch schon wieder lange, lange her. Also, jetzt weiß ich schon, wie ich zu Star FM gekommen bin. Das weißt du jetzt, meine ich. Ich habe schon ein paar Stimmen gehört, wie du zu Star FM gekommen bist. Aber ich möchte natürlich gerne noch ein paar Meinungen hören, ne? Also, erzähl uns gerne weiter. Wie bist du zu Star FM gekommen? Wie war es bei dir? 0800 0303 666. Einfach kurz eine WhatsApp-Sprachnachricht dalassen.

Darf es vielleicht auch ein bisschen dunkler sein? Für alle, die auf den unverwechselbaren Sound von From Ashes to New stehen, gibt's jetzt was auf die Ohren. Die For You heißt ihre Single. Und die hörst du jetzt in der Star FM Playlist.

0: Die For You, Maximum Rock von From Ashes to New. Ihr aktuelles Album heißt Reflections, war auch schon unser aktuelles Album der Woche. Kann ich dir, wenn du auf diesen Sound stehst, nur empfehlen, da auf jeden Fall mal reinzuhören. Leute, ich weiß gar nicht, wie ich es dir sagen soll, vielleicht weißt du es ja auch schon, aber es ist was ganz Großes im Gange. 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Deine Chance kommt. 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Die Mission Rock geht weiter. Ich dachte, ich erzähle dir das kurz nochmal als Reminder. 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

0: Der Boss Bruce Springsteen mit Radio Nowhere hier in deiner Star FM Rush Hour. Nicht wundern, ich bin's Thomas, der alte Franke, für dich heute mal am Start mit deiner Rush Hour. Liebe, gute Besserung wünsche ich dir, Bianca im Urlaub, deswegen mache ich die Show hier heute. Ich habe übrigens ein paar Rock News für dich dabei.
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0: Deep Purple haben ja für Juli ihr neues Album angekündigt. Heute gibt's schon den ersten Song, angekündigt für 20 Uhr eigentlich, dazu komme ich gleich. Der Teaser, der klingt schon mal richtig gut, ne? So, und jetzt habe ich mir gedacht, naja, also pass auf, bis 20 Uhr wollen wir ja eigentlich nicht warten auf den neuen Deep Purple Song. Deshalb habe ich mir überlegt, die spielen dir schon früher. Also bei Star FM, bei mir in der Star FM Rush Hour, heute die Weltpremiere vom neuen Deep Purple Song, 19 Uhr hier in deiner Star FM Rush Hour. Ha! So, kommen wir zu den Broilers. Die haben für Ende Juni drei Warm-Up-Gigs angekündigt. Bevor die große Open-Air-Tour im Sommer startet, spielen die Broilers in so kleinen Clubs sich warm. Batschkap Frankfurt, Markthalle Hamburg und SO36 in Berlin. Tickets gibt's ab morgen, also ab Mittwoch, ja, morgen, Mittwoch, 12 Uhr, ganz exklusiv im Shop der Broilers. Und zum Schluss kommen wir noch zu den Beatles. London bekommt ein neues Beatles-Museum und zwar in der Savile Row House Nummer 3 in der Nähe vom Buckingham Palace. Das ist nämlich der Ort, an dem die Beatles 1969 zum letzten Mal live aufgetreten sind. Damals haben die Beatles 40 Minuten lang auf dem Dach von dem Gebäude gespielt, bevor die Polizei das Konzert abgebrochen hat. Das neue Museum soll alle 7 Stockwerke des Gebäudes umfassen und man soll sogar richtig auf das Dach selber kommen. Ja, nicht schlecht.
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5: Immer noch mit mir, ich bin's, Thomas der alte Franke, die Vertretung für A und Bianca. A ist krank, gute Besserung, Bianca ist im Urlaub, schönen Urlaub. Und dir wünsche ich auch alles Gute, da wohin, wo du gerade bist. Vielleicht im Auto, vielleicht bist du schon auf der Heimfahrt, vielleicht auch noch in der Arbeit, legst gerade die Bleistifte wieder richtig auf den Schreibtisch und klappst gleich die Tür. Also hab Spaß dabei mit der nächsten Stunde Star FM Rush Hour. Weiterhin deine Geschichten, wie du zu Star FM gekommen bist. Nachher übrigens nochmal so ein kleiner Überblick darüber, wie wir Mitarbeiter alle mal zu Star FM gekommen sind, weil ich weiß, das interessiert dich ja auch. Also gerne weiter her mit deinen Geschichten, ein paar WhatsApp-Sprachnachricht einfach. Die nächsten, wie du zu Star FM gekommen bist, die hören wir gleich. Außerdem habe ich natürlich was Schickes am Start. Deine Rockcharts, die Star FM Rock Top 30, da gab es Freitag eine neue Ausgabe. Hat sich viel getan an der Spitze und du hast wieder die Chance, drei geniale Neuvorstellungen reinzuwählen. Eine davon, die hören wir uns gleich mal in voller Länge an. Starten wir jetzt aber erstmal durch mit dem Maximum Rock, den du brauchst. Egal, was du gerade tust, der bringt dich wieder auf Stimmung. H-Blocks sind mit dabei mit Here I Go Again, Runde Nirvana, The Man Who Sold the World. Ja, eigentlich ein David Bowie-Song. Bon Jovi gleich mit Bad Madison. Und wir legen los mit den Kings of Leon und Radioactive.

0: 18 und Live Skid Row hier bei Star FM an deinem Dienstagnachmittag. Bianca im Urlaub, A ist krank, also der Thomas hier für dich. Ne? Mit einer besonderen Frage, wie bist du eigentlich zu Star FM gekommen? Das hat dich der Star von Breakfast Lab ja schon gefragt. Bei Micha war es ja der Klassiker.
1: Ganz einfach, über einen alten Freund, der leider schon zu früh von uns gegangen ist. Der wohnte nachher in Nürnberg, hat euch gehört und ich natürlich in Brandenburg. Und da hat er mir mal gesagt, hör dir den Sender mal an, müsste dir gefallen. Und hat mir von heute auf morgen gefallen. Ja, ihr seid von Anfang an Familie für mich und rockige Grüße.
0: Ah, rockige Grüße zurück, das geht runter wie Öl. Aber wie sind eigentlich wir, die Moderatoren, zu Star FM gekommen? Hier mal die Top 3 der Star FM Mods und ihre Wege zum Sender.
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0: Platz 3.
2: Platz 3.
0: Geht an AIM, die hat sich damals beworben als Star FM Roadie fürs Highfield Festival, hat dann High Fives ohne Ende gesammelt auf der Straße und kam auf Platz 1, war aber leider erst 17, sodass das mit dem Roadie dann nix wurde. 2021 hat sie ihr Praktikum bei Star FM gestartet und der Rest ist Geschichte. Übrigens, gute Besserung an dieser Stelle.
2: Platz 2.
0: Chris. Ja, Chris hat eine Kampagne bei Facebook gestartet, da erinnere ich mich damals noch sehr genau dran. Er hat gesagt, ich bin so geil, ich will unbedingt bei Star FM moderieren. Die Follower sollten dann für ihn voten. Und Miri und ich hatten damals noch die Rush Hour und haben gesagt, so, pass mal auf, so geht das nicht. Ja, das ist hier ein ernstzunehmender Job. Mach's klassisch, bewirb dich für ein Praktikum. Hat er gemacht, hat sein Praktikum absolviert. Der Rest ist Geschichte.
2: Platz 1.
0: Bin übrigens nicht ich, das ist der Bone. Und den habe ich jetzt bei mir. Bone, ja. Wie bist du zu Star FM gekommen?
3: Bei mir war es ja ganz langweilig. Ich habe ja 1999 eine E-Mail geschickt an den Sender und habe gesagt, hey, geile Sender, ich höre es gern. Und falls ihr jemanden braucht, die Sticker und Ballons verteilen, dann sollen sie mich kontaktieren. Und haben sie auch tatsächlich getan. Und dazu muss ich ja sagen, zu der Zeitpunkt war ja Voice of America,
0: ja.
3: Lizenzinhaber, Frequenzinhaber von 87.9 und sie haben mich eingeladen und dann auch in diesem Gespräch gefragt, ob ich nicht Lust hätte zu moderieren. Und ich habe gesagt, na, darüber habe ich mir nie Gedanken gemacht, ja. Aber ich probiere alles einmal. Und so ist es dann auch so dabei geblieben.
0: Und die Ballons wurden nie verteilt.
3: Die Ballons wurden nie verteilt. Und dann haben sie gesagt, okay, dann machst du ein Praktikum bei uns. Und ich habe gesagt, was heißt denn das? Das heißt, du arbeitest und kriegst ja kein Geld.
0: Sehr schön. Ja, siehst du, das sind so die Geschichten. Ne? Meine habe ich heute schon tausendmal erzählt über das Männerklo von einem anderen großen Radiosender. Mein ehemaliger Musikchef getroffen von Charlie, der hat gesagt, du musst unbedingt wieder moderieren. Und ich erinnere mich doch, ich habe dich damals abgelöst, noch im alten Funkhaus.
3: Ach, kick an. Und ich habe auch Radio Charlie gehört. Ich habe eine Uhr gewonnen. Ich habe eine Uhr gewonnen bei
0: Ehrlich?
3: Radio Charlie.
0: Eine Rewatch wahrscheinlich, die habe ich auch gewonnen. Ja, also ich sehe schon, jetzt kriegen wir wahrscheinlich ganz viele E-Mails, dass Leute hier die Maximum Rocker Ballons verteilen wollen. Soweit jedenfalls die Top 3, wie wir zu Star FM gekommen sind.
2: 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Nachdem ihr Hit Gives You Hell mittlerweile fast 20 Jahre alt ist, gibt's von The All-American Rejects wieder was Neues. Sandbox heißt ihr neues Album, mit dem sie in diesem Sommer auch live nach Deutschland kommen. Wir haben sie jetzt schon für dich in der Star FM Playlist. The All-American Rejects mit King Kong.

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5: Ja, und auch in der letzten Stunde Star FM Rush Hour bin ich natürlich für dich am Start. Thomas der alte Franke, Vertretung heute und übrigens auch morgen, Klammer zu, für A, die krank ist, und für Bianca, die im Urlaub ist. Ja, starten wir rein in die nächste, letzte Stunde Star FM Rush Hour. Wünsche dir einen wunderschönen Dienstag, Feierabend. Wir hören gleich nochmal rein in unser aktuelles Album der Woche. Born to Kill von Social Distortion. Gibt nochmal einen schönen Track auf die Ohren. Und denk dran, ne? Gerne weiter Sprachnachricht schicken. 0800 030 3666. Wie du das Album findest, denn morgen, da schenken wir es dir den ganzen Tag über auf Vinyl. Aber natürlich nur, wenn du mir mal sagst, wie du das Album findest, ne? Grundvoraussetzung quasi. Ja, außerdem hören wir nochmal ein paar schöne Stories, wie du zu Star FM gekommen bist. Das ziehen wir auch schon den ganzen Tag durch. Soll natürlich auch in dieser Stunde das Thema sein. Und der Maximum Rock, der kommt sowieso niemals zu kurz hier bei Star FM Maximum Rock, ne? Deswegen bist du ja auch bei Star FM. Also, starten wir rein mit Deep Purple gleich. Radiopremiere, wir haben es dir versprochen. Die neue Single von Deep Purple, die gibt's gleich bei mir ganz exklusiv um 19 Uhr. Den Namen verrate ich dir dann. Vorher noch Bullet for My Valentine, Pearl Jam und The Pretty Reckless mit When I Wake Up. Also, willkommen. Letzte Stunde ist da von der Show.

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Letztes Jahr verpasste uns die englische Band Leap mit Sinkin' Feeling und Exit Signs gleich zwei Mega-Ohrwürmer. Ihr Sound ist frisch, eigenständig und mit riesigem Wiederhören-Wollen-Effekt. Jetzt gibt's für dich auf der Star FM Playlist Leap mit Energies. 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

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Nach 8 Jahren ist Eric Schrody aka Whitey Ford aka Everlast aka der coolste aller coolen zurück mit neuem Album auf der Star FM Playlist. Hier ist Everlast mit Stone.

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Wenn du dein Radio jetzt lauter machst, hörst du nicht einfach nur Turnstyle, die derzeit heißeste Liveband. Du hörst die Grammy-Gewinner Turnstyle, die derzeit heißeste Liveband in der Star FM Playlist mit Lookout vom

der Typ auftaucht, klirren automatisch die Eiswürfel im Glas. Nach 8 Jahren ist Eric Schrody aka Whitey Ford aka Everlast aka der coolste aller coolen zurück mit neuem Album auf der Star FM Playlist. Hier ist Everlast mit Stone.

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